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1: Guten Abend, liebe Zuhörer. Herzlich willkommen zur Wochenchronik der Stimme Kroatiens. Mein Name ist Antonella Rajic. Kroatien wurde in dieser Woche von der ersten großen Hitzewelle dieses Sommers erfasst. In vielen Landesteilen stiegen die Temperaturen über 35 Grad. Der kroatische Wetterdienst hat für die Regionen Rijeka, Split und Dubrovnik die höchste Warnstufe ausgerufen. Für weitere Teile des Landes gelten orange Warnungen wegen der anhaltenden Hitze. Die extremen Temperaturen führen zu einer deutlich höheren Belastung für die Rettungsdienste. Besonders an der Adriaküste, wo sich auch Feriengäste aufhalten, ist die Zahl der Einsätze stark gestiegen. Die Sanität wird von allen wegen Hitzeerschöpfung, Dehydration, Kreislaufzusammenbrüchen und der Verschlechterung chronischer Erkrankungen gerufen. Auf die angespannte Situation wies der Direktor des Rettungsdienstes der Gespannschaft Zadar Milan Olujic hin. Unsere Einsatzfahrzeuge sind pro Schicht bis zu 180 Mal unterwegs. Der Druck und der Bedarf in der Bevölkerung sind derzeit außerordentlich hoch. Die Ärzte warnen, dass Dehydrierung zu den größten Gesundheitsrisiken während

Lehrinstitut für Notfallmedizin der Stadt Zagreb erklärt, dass Durst bereits ein Zeichen dafür ist, dass dem Körper Flüssigkeit fehlt. Man sollte Flüssigkeit trinken, wenn man auch keinen Durst verspürt. Denn wenn wir Durst fühlen, sind wir bereits dehydriert. Das ist besonders wichtig für ältere Menschen, deren Durstgefühl nachlässt und die deshalb besonders anfällig für eine Dehydrierung sind. Die Fachleute empfehlen, sich zwischen 10 und 17 Uhr möglichst nicht im Freien aufzuhalten und körperliche Anstrengungen zu vermeiden. Empfohlen werden leichte Kleidung, eine Kopfbedeckung, Sonnenschutzmittel mit höherem Lichtschutzfaktor sowie regelmäßiges Trinken, auch ohne Durstgefühl. Zu den Symptomen einer Hitzeerschöpfung gehören starke Müdigkeit, Kopfschmerzen, Schwindel, Übelkeit, starkes Schwitzen und allgemeine Schwäche. Wird nicht rechtzeitig reagiert, kann es zu einem Hitzeschlag kommen. Dieser stellt einen medizinischen Notfall dar und muss sofort behandelt werden. Die höheren Temperaturen erhöhen zudem die Waldbrandgefahr erheblich. Die Feuerwehr ruft die Bevölkerung erneut dazu auf, in der Natur kein Feuer zu entfachen, keine Zigarettenstumpel wegzuwerfen und beim Grillen ist äußerste Vorsicht geboten. Nach Angaben der Meteorologen bleibt das heiße Wetter noch einige Tage bestehen. Erst Anfang Juli wird mit einer Abkühlung gerechnet, die jedoch von Gewittern und lokalen Unwettern begleitet sein könnte. Der kroatische Premierminister Andrej Plenković war in dieser Woche zu einem zweitägigen offiziellen Besuch in Kanada. Es war der erste offizielle Besuch eines kroatischen Regierungschefs in Kanada überhaupt. In Ottawa traf er sich mit dem kanadischen Premierminister Mark Cerny zusammen. Im Mittelpunkt der Gespräche stand der weitere Aufbau der politischen und wirtschaftlichen Beziehungen sowie eine engere Zusammenarbeit in verschiedenen Bereichen. Beide Regierungschefs bekräftigten ihren Willen, die Zusammenarbeit in der Verteidigungsindustrie, im Energiesektor, in der Luft- und Raumfahrt, im Handel sowie bei Investitionen weiter auszubauen. Ein wichtiges Thema war zudem die kroatische Gemeinschaft in Kanada. Rund 250.000 Menschen kroatischer Herkunft leben heute im Land und leisten einen besonderen Beitrag zur Pflege der Beziehungen zwischen Kanada und Kroatien. Kanadas Premierminister Mark Cerny bezeichnete den Besuch als wichtigen Meilenstein für die bilateralen Beziehungen. Dies ist der erste Besuch eines kroatischen Premierministers in Kanada. Wir fühlen uns geehrt, ihn und die Mitglieder seiner Regierung hier begrüßen zu dürfen. Wir haben über viele Themen gesprochen, von der Zusammenarbeit in der Verteidigungsindustrie und im Energiebereich bis hin zur Luftfahrindustrie und zur Kultur. Und natürlich ist auch die Fußballweltmeisterschaft ein Thema. Was ihre Nationalmannschaft betrifft, sie gehört wahrscheinlich zu den Besten der Welt. Und mit Luka Modric haben sie einen der größten Fußballer der Geschichte. Während seines Aufenthaltes nahm Premierminister Plenković auch am kroatisch-kanadischen Wirtschaftsforum teil. Dort stellte er Kroatien als sicheren Investitionsstandort und als Tor zur Markt Mittel- und Osteuropas vor. Er betonte, dass der bilaterale Handel in den vergangenen Jahren kontinuierlich gewachsen sei. Neue Impulse hätten insbesondere Projekte in der Schiffbau- und Luftfahrtindustrie gebracht. Plenković hob hervor, dass Kroatien heute Mitglied der Europäischen Union, der Eurozone und des Schengen-Raumes ist und sich auf dem Weg zur OECD-Mitgliedschaft befindet. Diese Entwicklungen machen das Land für internationale Investoren noch attraktiver. Neben den politischen und wirtschaftlichen Gesprächen spielt auch das kroatische Ausland eine wichtige Rolle. Der Premierminister traf Vertreter der kroatischen Gemeinschaft in Ottawa und Toronto und dankte ihnen für ihren Einsatz zur Bewahrung der kroatischen Identität sowie für ihren Beitrag zur Vertiefung der Beziehungen zwischen beiden Staaten. Seinen Besuch verband Plenković zudem mit der Unterstützung der kroatischen Fußballnationalmannschaft, die derzeit in Kanada an der Fußball-Weltmeisterschaft teilnimmt. Ich denke, der Zeitpunkt für dieses Besuch ist ideal. Der Handelsaustausch zwischen unseren beiden Ländern wächst stetig, insbesondere nach dem Kauf von Airbus-Flugzeugen, die in Kanada produziert werden, sowie nach der Auslieferung eines Schiffes der Werft 3. Mai an die kanadische Gesellschaft Algoma. Dieser Besuch bietet uns die Gelegenheit zu sehen, wie rund 250.000 Kanadier kroatischer Herkunft Brücken zwischen unseren beiden Ländern bauen, insbesondere hier in Ottawa. Und was den Fußball betrifft, ich möchte Ihnen zu Ihren bisherigen Erfolgen gratulieren. Als Gastgeber zeigen Sie eine starke Leistung. Am 22. Juni hat Kroatien den Tag des antifaschistischen Kampfes begangen. Mit dem staatlichen Feiertag wird an die Gründung der ersten Partisaneneinheit in Kroatien erinnert. Die erste Partisanentruppe von Sisak wurde 1941 im Wald von Brezovica bei Sisak gegründet.
und gilt als eine der ersten

0: organisierten antifaschistischen Widerstandsgruppen in damals besetzten Europa. An zentralen Gedankfeiern nahmen Staatspräsident Zoran Milanovic, Vertreter der Regierung, des Parlaments, der lokalen Behörden sowie antifaschistischer Organisationen teil. Wie bereits in den vergangenen Jahren wurde auch dieses Mal über den Stellenwert des antifaschistischen Erbens in Kroatien diskutiert. Der Präsident Zoran Milanovic betonte, dass der erste kroatische Präsident Dr. Franjo Tudjman maßgeblich dazu beigetragen habe, dass der Tag des antifaschistischen Kampfes auch nach der Unabhängigkeit Kroatien ein staatlicher Feiertag geblieben sei. Hand aufs Herz, ohne Tudjman, Mesic, Manolic und Boljkovac gäbe es diesen Feiertag heute nicht. Der Premierminister Andrej Plenković nahm auch in diesem Jahr nicht an der Gedenkveranstaltung teil. Die Regierung wurde durch Gesundheitsminister Alen Ružić vertreten. Er betonte, dass Kroatien alle totalitären Regime klar verurteilt und dies nicht nur mit Worten, sondern auch mit konkreten Handeln unter Beweis stelle. Die Regierung zeigt mit ihrem Handeln ihre uneingeschränkte Unterstützung für den Kampf gegen sämtliche totalitären Regime. Wir stehen nicht nur deklarativ, sondern auch durch unser konkretes Handeln hinter diesen Grundsätzen. Bereits zwei Tage zuvor, am 20. Juni, gedachte Kroatien zu dem Stjepan Radić und den sogenannten Juni-Opfer. Anlass war der Jahrestag des Attentats im Parlament des damaligen Königreichs Jugoslawien in Belgrad im Jahr 1928. Damals erschoss der Abgeordnete Puniša Račić die kroatischen Politiker Pavle Radić und Đuro Basarice. Der Vorsitzende der kroatischen Bauernpartei Stjepan Radić wurde schwer verletzt und erlag wenige Wochen später seinen Verletzungen. Zwei weitere kroatische Abgeordnete wurden ebenfalls angeschossen. Das Attentat gilt als einer der entscheidendsten Momente der kroatischen politischen Geschichte und verstärkt das Misstrauen vieler Kroaten gegenüber der damaligen jugoslawischen Monarchie. Aus diesem Anlass legte eine Delegation des kroatischen Parlaments auf dem Mirogoj-Friedhof in Zagreb Kränze nieder und entzündete Ketten. Angeführt wurden sie vom stellvertretenden Parlamentspräsidenten Željko Reiner. Wir sollten uns jedes Jahr daran erinnern, dass Stjepan Radić und die kroatische Bauernpartei die wichtigste politische Kraft waren, die das kroatische Volk zwischen den beiden Weltkriegen vereinte. Sie legten den Grundstein für vieles, was später folgte, und waren eine Inspiration für die Entstehung eines freien und unabhängigen kroatischen Staates. Und am 25. Juni hat Kroatien den Tag der Unabhängigkeit begangen. Mit diesem Gedenktag erinnerte das Land an eine der wichtigsten Entscheidungen seiner jüngeren Geschichte. An diesem Tag im Jahr 1991 verabschiedete das kroatische Parlament die Verfassungsentscheidung über die Souveränität und Unabhängigkeit der Republik Kroatien. Damit wurde der Prozess der Loslösung von der damaligen sozialistischen föderativen Republik Jugoslawien eingeleitet. Aus diesem Anlass richteten Staatspräsident Zoran Milanović, Premierminister Andrej Plenković und der Parlamentspräsident Gordan Jandroković Glückwünsche an die Bürger. In ihren Botschaften betonten sie die Bedeutung von Zusammenhalt, Demokratie und den Werten, auf denen der unabhängige kroatische Staat gegründet wurde. Das war die Wochenchronik der Stimme Kroatiens. Verpassen Sie uns auch nächste Woche nicht. Mein Name ist Antonella Reitsch und ich wünsche Ihnen noch eine schöne Woche.
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